0: 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Es ist heute Samstag, der 6. Juni. In der nächsten Stunde gibt es Musik und Neuigkeiten aus der und über die Schweiz. Heute Abend am Mikrofon bin ich, die Saria Lötscher.
1: Und ich, die Frauke Ende. In dieser Sendung berichten wir über die Eishockey-Nati und ihre beeindruckende Silbermedaille an der Weltmeisterschaft, Schweizer Innovation im Weltall, ein Mondrover mit Schweizer Technologie, die überraschende Erfolgsgeschichte der Schweiz als Kaffeenation und natürlich wieder alle aktuellen Veranstaltungen und Neuigkeiten vom Swiss Club SA.
0: Ja, aber jetzt zuerst mal Musik mit «Dir gehört die Welt» von Florian Ast.

0: Ja.
1: Ja, das war «Ja» von Adrian Stern. So, willkommen bei Radio Swiss Corner, Schweizer Ecke. Und da habe ich noch ein Thema, das die Schweiz in den letzten paar Wochen bewegt hat. Das war natürlich die Eishockey-Weltmeisterschaft. Auch wenn die Schweizer Nazi das Finale knapp gegen Finnland verloren hat, war das ein grosses Interesse. Laut SRF 1,3 Millionen Menschen haben das WM-Finale verfolgt. Am Ende dürfte die Mannschaft die Silbermedaille entgegennehmen. Natürlich ist die Enttäuschung nach der Finalniederlage gross, denn der Traum vom ersten Weltmeistertitel lebt weiterhin. Trotzdem sprechen viele Experten von einer ausgezeichneten Weltmeisterschaft. Die Schweiz erreicht zum dritten Mal in Folge den WM-Final und bestätigt damit eindrucksvoll ihren Platz in der Weltspitze der Eishockeys. Und wer die Bilder aus der Arena gesehen hat, dem ist vielleicht noch etwas anderes aufgefallen. Nach jedem Sieg der Schweizer Mannschaft ist die inoffizielle Fanhymne «Venus von Bümplitz» von Patent Ochsner lautstark von den Fans mitgesungen. So, der Mundart-Klassiker ist mittlerweile fest mit dem Erfolg der Schweizer Nazi verbunden und sorgt immer wieder für die Gänsehaut-Momente. Um die besondere Gänsehaut-Momente nochmal aufleben zu lassen, spielen wir jetzt den Song, der die Schweizer Fans durch die Weltmeisterschaft begleitet hat, «Venus von Bümplitz» von Patent Ochsner.

0: Das war 1983 von Sophie Hunger. Die nächsten Astronautinnen und Astronauten auf dem Mond könnten schon bald auf Schweizer Technologie unterwegs sein. Die US-Raumfahrtbehörde NASA hat die Firma Astrolab ausgewählt, einen neuen bemannten Mondrover für das Artemis-Programm zu entwickeln. Das Fahrzeug trägt den Namen CLV-1 und soll voraussichtlich bis 2028 auf dem Mond eingesetzt werden. Besonders spannend aus Schweizer Sicht, wichtige Technologien für diesen Rover wurden von den Teams von Venturi Space in der Schweiz, Monaco und Frankreich entwickelt. Dazu gehören spezielle Räder, die sich dem extremen Mondgelände anpassen können, leistungsstarke Batterien sowie moderne Systeme zur Überwachung und Steuerung der Batterien. Und das ist auch nötig, denn die Bedingungen auf dem Mond sind alles andere als einfach. Der Rover muss Temperaturen von minus 240 bis plus 130 Grad Celsius aushalten, steile Kraterlandschaften bewältigen und sogar Mondnächte überstehen, die bis zu 14 Erdentagen dauern. Ein weiteres Beispiel dafür, wie Schweizer Innovation ihren Weg bis ins Weltall findet. Ja, Isi, nächste, wenn du die Gelegenheit hättest, mit dem Rover über die Mondfläche zu sausen, wärst du dabei?
1: Ich denke auf jeden Fall, ja. Aber wenn ich nur nicht selber einparkieren müsste. Nein, ich finde es eigentlich sehr beeindruckend, wie Schweizer Technologie hilft, die nächste Generation von Astronauten über den Mond zu transportieren. Also Das finde ich halt schon sehr beeindruckend.
0: Ja. Gute Geschichte. Also, als nächstes machen wir weiter mit Musik. Autopilot von Hecht.

0: Ja, das war «Lieb mich wie beim ersten Mal» von Leonard. Frauke, heute habe ich eine Schweizer Kuriosität mitgebracht, die mich wirklich überrascht hat. Also, wenn man die Schweiz denkt, denkt man wahrscheinlich zuerst mal an Schoggi, Käse und Uhren. Aber Kaffee? Tatsächlich ist die Schweiz nach Brasilien der zweitgrösste Kaffeeexporteur der Welt, obwohl dort überhaupt kein Kaffee wächst. Sehr interessant. Also, die Kaffeebohnen werden aus Ländern wie Brasilien, Kolumbien oder Vietnam importiert. In der Schweiz werden sie dann geröstet, verarbeitet, verpackt und anschliessend in die ganze Welt exportiert. Und noch erstaunlicher ist, dass rund 60% der weltweiten Handels mit Rohkaffee läuft über die Schweiz. So viele internationale Kaffee- und Rohstoffunternehmen haben ihren Sitz in der Schweiz und nutzen das Land als wichtigen Handelsplatz. Auch bei Innovation hat die Schweiz Spuren hinterlassen. Die berühmte Nespresso-Kapsel, ich glaube, die kennen wir alle, werden in der Schweiz entwickelt und haben die Kaffeewelt nachhaltig verändert. Und da kommt noch ein weiteres überraschender Fakt. So rund 70% aller Kaffeevollautomaten weltweit basieren auf Schweizer Technologie. So, die Schweiz zeigt wieder einmal mehr, dass sie auch ohne eigene Rohstoffe durch Innovation, Qualität und Unternehmensgeist weltweit erfolgreich sein kann. So, Frauke, ich habe den Artikel gelesen und musste sofort an unsere Kaffeekultur denken. Also, wenn du an die Schweiz denkst, hättest du Kaffee überhaupt mit der Schweiz in Verbindung gebracht?
1: Nein, nicht die Bohne sozusagen. Nee, wirklich nicht. Also, Schokolade ja, aber ich meine, Schokolade und Kaffee liegen ja doch relativ nah beieinander. Von daher ist es eigentlich gar nicht so weit hergeholt. Und ich kann mir gut vorstellen, dass die Kaffeevollautomaten, die Technologie, die Schweizer sind ja doch bekannt für ihre Technologie, dass das einen guten Einfluss hat. Also
0: absolut.
1: Überraschend, ja.
0: Ja, also ich habe es auch nicht gewusst, ehrlich gesagt. Yeah. So, was bedeutet Kaffee für dich persönlich? Ist das einfach ein Getränk oder gehört es zu einem Alltag dazu?
1: Also mein Arbeitsalltag startet mit 2 Kaffee.
0: Ah, gar 2?
1: Ja, also ich habe einen Kaffee zu Hause und dann nehme ich einen mit für auf der Arbeit.
0: Ja.
1: Und bin irritiert, wenn ich manchmal meinen Kaffee im Auto vergesse, das irritiert mich dann.
0: Du bist ja total kaffeiniert.
1: Ja, also das gehört so zum Alltag dazu.
0: Okay, also ich auch gerne Kaffee, aber gerade so unterwegs nehme ich nicht gerade mit. Okay, so in Deutschland gibt es ja auch eine grosse Kaffeehauskultur. Gibt es bei euch bestimmte Kaffeetraditionen oder typisch deutsch sind?
1: Nee, in Deutschland gibt es natürlich diesen Filterkaffee.
0: Ja.
1: Und da muss ich jetzt ehrlich gestehen, seit ich in Australien lebe, kann ich damit nichts mehr anfangen.
0: Also ich kann das nicht trinken.
1: Nee, inzwischen gar nicht mehr. Also ist lustig, aber. Und selbst die Kaffeevollautomaten-Kaffees in den Kaffees, die du jetzt in Deutschland kriegst, wenn du mal an australischen Kaffee gewohnt bist,
0: Das
1: ist echt schwierig. Eigentlich bist du voll versaut für die restliche Welt, wenn es um Kaffee geht.
0: Du, da gebe ich dir recht, Frank, da gebe ich dir recht. Und warum glaubst du, dass die Schweiz so erfolgreich ist mit Kaffee, obwohl dort gar kein Kaffee wächst? Also.
1: Naja, gut, ich meine, es ist was man gut importieren kann und wieder exportieren kann. Also von daher, warum nicht?
0: Okay. Und bist du eher jemand, der Kaffee daheim genießt, oder triffst du dich gerne auf einen Kaffee mit Freunden?
1: Also, da ich eigentlich den Kaffee nur morgens trinke,
0: ist es immer
1: mit dem Treffen mit Freunden. Ich trinke schon gerne einen Kaffee, wenn ich mit Freunden zusammen sitze und schwätze. Aber da macht es mir dann auch nichts aus, wenn es mal ein Tee ist oder so.
0: Okay.
1: Da bin ich gar nicht so auf den Kaffee fixiert.
0: Wo ist denn deine Limite? Sagst du jetzt irgendwie nach dem Mittag?
1: Ja, mehr, also oder? Nachmittags eher selten.
0: Ja.
1: Also, okay. Muss ich gestehen, ja.
0: Ja, also ich trinke noch spätestens vielleicht noch so zwischen 2 und 3.
1: Ja. Yeah.
0: Aber dann, das ist auch der letzte.
1: Yeah.
0: Ja, absolut.
1: Ja.
0: Yeah. Und erinnerst du dich an einen besonderen guten Kaffee, den du mal irgendwo getrunken hast?
1: Lustigerweise waren wir ja vor nicht langer Zeit in Port Douglas und wir sind wirklich in der Prärie gelandet, weil wir in den Rainforest wollten.
0: Ja.
1: Und es sind da in einem absoluten Kuhdorf, also das weiß nicht, das war ein großer Campingplatz und 3 Häuser, aber der Kaffee war sensationell.
0: Echt?
1: Das war so lustig. Wir haben uns dann hinterher total kaputt gelacht, weil der Quark war auch der Ansicht, dass das einer der besten Kaffees war, die wir jemals hatten.
0: Wer hätte das gedacht?
1: Es war so lustig.
0: So gut.
1: Also ja. Von daher, ja. Ansonsten bin ich in meinen jungen Jahren natürlich viel gereist und da war es dann schon auch mal interessant in im Mittleren Osten oder so einen Kaffee zu trinken. Der ist natürlich komplett anders.
0: Okay.
1: Oder in der Türkei. Oder,
0: ja. Ja.
1: Ne? Ja.
0: Okay, sehr gut.
1: Okay, machen wir weiter mit Musik.
0: Ja.
1: Bonsoir, bonsoir von Vico Toriani.
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0: Ja, jetzt habt ihr gerade Madeleine von Taxi gehört. So, liebe Zuhörerinnen und Zuhörer, so der Schweizer Club hat in diesem Jahr wieder einige schöne Veranstaltungen geplant mit Schweizer Traditionen, gemütlichen Zusammensein und viele besondere Momente für Schweizer Gemeinschaft in Südaustralien. So, das Jahr zudem ist ein ganz besonderes Jahr, denn der Schweizer Club feiert das 60-jährige Jubiläum. Und da sind die kommenden Termine, die du dir eigentlich vormerken solltest. Das erste haben wir jetzt hier Samstag, den 20. Juni, ist das jährliche Würstchenbrötchen. Und der Ort wird an der Douglas Scrub Campsite im McLaren Flat, Südaustralien sein. So, freut euch auf einen gemütlichen Tag mit feinen Würstchen, guter Gesellschaft und Lagerfeuerstimmung. So, weitere Informationen folgen bald. Und dann ist natürlich der Samstag, der 1. August, der Schweizer Nationaltag Celebration. Nationaltag 4 mit Schweizer Raclette, Traditionen Würstchen und das wird im Montecute Institute Hall durchgeführt. So, weitere Informationen folgen zu dem späteren Zeitpunkt. Und dann haben wir am Dienstag, den 8. September, die Jahreshauptversammlung, der AGM. Und das ist eigentlich nur für Mitglieder. Und der Ort wird sein, der Multicultural Community Council of SA. Das ist in 113 Gilbert Street. Und weitere Details werden hier auch noch bekannt geben. Dann am Schluss haben wir noch Sonntag, am 25. Oktober, ist der 60-jährige Schweizer Club SA. Das ist der Anniversary Birthday Bash. Der Schweizer Club SA feiert seinen grössten 60-jährigen Jubiläum. Freut euch auf einen besonderen Anlass voller Erinnerungen, Unterhaltung, Schweizer Traditionen und gemeinsamer Fähigkeiten. Weitere Informationen folgen in Kürze. So, alle Veranstaltungen sind offen für Mitglieder und Gäste, außer der Jahreshauptversammlung, welche nur für Mitglieder sind. So, mehr Info und Anmeldungen findest du auf der Schweizer Club SA-Webseite. Und zwar ist das www.swissclubsa.org.au.
1: 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Und jetzt machen wir wieder weiter mit Musik. Campari Soda von Stefan Eiche.
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0: Das war Adrian Tatschi mit Koffer und wir packen für heute auch unsere Koffer. Das war's schon wieder, aber bevor wir uns verabschieden, noch eine kurze Ankündigung. 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
1: Also ich, Desiree und Frauke, danke euch ganz herzlich wieder fürs Zuhören und wünsche euch allen einen schönen Abend und morgen einen erholsamen Sonntag. So, macht's gut, bleibt gesund und bis zum nächsten Mal. Jetzt noch das Schlusslied, Tränen von der Francine Jordi und Florian Ast.